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0: Der Weg, den Hitler den deutschen Bauern verhieß, sollte in ein Reich führen, das von Agrarimporten aus dem Ausland weitgehend unabhängig war. In ein Reich, das seine Ernährungswirtschaft früh auf die Zwänge eines Krieges ausrichtete, den seine Führer für unvermeidlich hielten.
1: Die Nationalsozialistische Deutsche Arbeiterpartei hatte sich früh die Kritik konservativer Agrarideologen des 19. und des beginnenden 20. Jahrhunderts zu eigen gemacht, für die das Heraufkommen der Industriegesellschaft und die Verstädterung Erzübel waren. Sie schwärmten von einer völkischen Wiedergeburt durch Rückkehr zu den bäuerlichen Lebensformen, durch die Reagrarisierung Deutschlands.
0: Nun war die Nation der Deutschen aber offensichtlich zu groß, um auf ihrem Territorium als Bauernvolk ohne industrielle Verflechtung mit dem Welthandel bestehen zu können. Also?
2: Haben wir als deutsches Volk durch inneren Frieden, durch Hochzucht und Aufbau wieder Kern und Achse gewonnen, dann wollen wir wieder ein Eroberervolk sein und die Grenzen durchbrechen. Land wollen wir haben. Unser Vaterland muss größer sein. Auf dass die deutsche Jugend wieder das alte Lied deutscher Auswanderer singe, nach Ostland wollen wir reiten.
0: So las man es 1923 in der Zeitschrift Deutsche Bauernhochschule unter der Überschrift »Die Sendung der deutschen Jugend«. Der Verfasser Bruno Tanzmann gehörte im folgenden Jahr zu den Mitbegründern der sogenannten Artamanenbewegung, die einen bäuerlichen Eroberungszug in den Osten mit Pflug und Schwert propagierte. In Bayern hieß der Gauführer des Vereins Artam Heinrich Himmler. Er gründete Anfang der 30er Jahre als Chef der SS das Rasse- und Siedlungshauptamt dieser paramilitärischen Schutzstaffel der NSDAP.
1: Himmler war es auch, der Richard Walter Daré als Agrarideologen entdeckte und zum Leiter jenes Rasse- und Siedlungshauptamtes der SS machte, der ihn Hitler vorstellte und ihn auch weiterhin nach Kräften förderte.
0: Darés Bücher, vor allem seine 1928 veröffentlichte Schrift »Das Bauerntum als Lebensquell der nordischen Rasse« und 1930 »Neuadel aus Blut und Boden«, lieferten der NSDAP ein agrarpolitisches Konzept, das über die knappen, eher dürftigen Aussagen des Parteiprogramms von 1920 weit hinausging.
1: In dem 25-Punkte-Programm der NSDAP, das der Parteigründer Drexler gemeinsam mit Hitler entworfen hatte, war von einer nationalen Bedürfnissen angepassten Bodenreform die Rede gewesen, von unentgeltlicher Enteignung des Bodens für gemeinnützige Zwecke, von Abschaffung des Bodenzinses und Verhinderung jeder Bodenspekulation.
0: Da aber Forderungen nach Bodenreform und Bodenenteignung etlichen der Großagrarier, der großen Grundbesitzer östlich der Elbe missfielen, um deren Beistand sich die Partei Hitlers bemühte, zog es ihr Führer schon Ende der 20er Jahre vor, diesen Teil des Parteiprogramms nicht mehr lautstark zu zitieren.
1: Als Hitler am 30. Januar 1933 sein erstes Kabinett bildete, war er noch auf den Beistand konservativer Bündnispartner angewiesen. Alfred Hugenberg, der Führer der Deutschen Nationalen Partei, übernahm nicht nur das Wirtschaftsressort der Reichsregierung, er wurde zugleich Minister für Ernährung und Landwirtschaft.
0: Daré ging bei der Verteilung der Regierungsressorts erst einmal leer aus, aber das sollte sich bald ändern.

Hört mich an! Es kommt der Tag, da werdet ihr auf Seeland riechen, wo kein Land ist. An diesem Tag wird Ahab sein Grab finden, aber er wird nach einer Stunde wieder auferstehen und euch zuwinken. Und alle außer einem werden ihm ins Grab folgen.

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0: Howdy, darling.
1: Hi.
0: Na, mach mal, hat er die Schubkarre?
1: Nee, ist Heiligkeit.

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0: Jungs. Seid dabei oder was?
1: Wobei?
2: Na, unseren alten Kiez zurückzuholen.
1: Wie, unseren alten Kiez?
2: Ja, den Kiez, wie er früher mal war. Das war doch hier mal ein Hort von

0: Was machst du so den ganzen Tag?
1: Meistens tue ich unwahrscheinlich lange pennen. Dann ist irgendwo mal was gebacken.

0: Im Oktober des Jahres 1930, 5 Wochen nach einer Reichstagswahl, bei der mehr als 6 Millionen Deutsche für die Partei Hitlers, für die NSDAP gestimmt hatten, im Angesicht einer von ihren Feinden rechts und links hart bedrängten Republik, hielt der Schriftsteller Thomas Mann im Berliner Beethovensaal einen Vortrag, den er als Appell an die Vernunft verstanden wissen wollte. Fanatismus sei Heilsprinzip geworden, sagte Thomas Mann auf das Deutschland jener Zeit schauend. Begeisterung gerate zu epileptischer Ekstase.
1: Politik wird zum Massenopiat des Dritten Reiches oder einer proletarischen Eschatologie und die Vernunft verhüllt ihr Antlitz. Ist das deutsch? Ist der Fanatismus die gliederwerfende Unbesonnenheit, die orgiastische Verleugnung von Vernunft, Menschenwürde, geistiger Haltung in irgendeiner tieferen Seelenschicht des Deutschtums wirklich zu Hause?
0: Nein, Thomas Mann wollte nicht glauben, dass die Deutschen so seien.
1: Ist das Wunschbild einer primitiven, blutreinen, herzens- und verstandesschlichten, hackenzusammenschlagenden, blauäugig gehorsamen und strammen Biederkeit, diese vollkommene nationale Simplizität, auch nach 10.000 Ausweisungen und Reinigungsexekutionen zu verwirklichen? In einem alten, reifen, viel erfahrenen und hochbedürftigen Kulturvolk, das geistige und seelische Abenteuer hinter sich hat wie das deutsche, das eine weltbürgerliche und hohe Klassik, die tiefste und raffinierteste Romantik, Goethe, Schopenhauer, Nietzsche, die erhabene Morbidität von Wagners Tristan-Musik erlebt hat und im Blute trägt? Der Nationalismus will das Fanatische mit dem Würdigen vereinigen. Aber die Würde eines Volkes wie des unsrigen kann nicht die der Einfalt, kann nur die Würde des Wissens und des Geistes sein. Und die weist den Veitstanz des Fanatismus von sich.
0: Der Veitstanz des Fanatismus. Niemand verstand sich so gut auf seine schrille Melodie wie Adolf Hitler, den die Erdrutschwahl vom September 1930 mit einem Schlage aus der Randzone, die seinem radikalen Anhang ein Jahrzehnt lang zugewiesen war, ins Zentrum deutscher Politik befördert hatte. Er war ja nun immerhin der Führer der zweitstärksten Partei im Reich. Ihn und seine Gefolgschaft schreckte der Vorwurf, fanatisch zu sein, nicht. Im Gegenteil, er mochte das Wort fanatisch.
2: Alle wahrhaft großen, weltbewegenden Ideen haben die Menschen fanatisiert. Religiöse Vorstellungen konnten Zeitalter mit ihrem Eifer so erfüllen, dass alle anderen Lebensvorgänge demgegenüber weit in den Hintergrund traten. So bedauerlich dies dem geruhsamen Mitbürger oder Beobachter einer Zeit auch für den Augenblick erscheinen mag, so sind doch dadurch allein für das gesellschaftliche Zusammenleben der Menschen für viele Jahrhunderte Grundlagen geschaffen worden. Dies gilt aber für alle wirklichen Revolutionen mit weltanschaulichem Charakter.
0: Eine solche Revolution mit weltanschaulichem Charakter, den Deutschen und etlichen ihrer Nachbarn aufzuzwingen, war sein erklärtes Ziel.
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Mama, ist das so richtig? 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

0: compatriota.
1: De la cadena, la voz de la
0: esta será seguramente la última oportunidad en que me pueda dirigir a ustedes. La Fuerza Aérea ha bombardeado las torres de Radio Portales y Radio Corporación. Mis palabras no tienen amargura sino decepción, y serán ellas el castigo moral para los que han traicionado.
2: Letzte Rede des gewählten Präsidenten Salvador Allende, 11. September 1973, vormittags. Landsleute, es ist sicherlich das letzte Mal, dass ich mich an Sie wende. Die Luftstreitkräfte haben die Sendeanlagen von Radio Portales und Radio Corporation bombardiert. Meine Worte sind nicht von Bitternis geprägt, sondern von Enttäuschung. Sie sind auch die moralische Züchtigung derjenigen, die den Eid, den Sie geleistet haben, gebrochen haben. Angesichts solcher Tatsachen kann ich den Werktätigen nur eines sagen. Ich werde nicht zurücktreten. In eine historische Situation gestellt, werde ich meine Loyalität gegenüber dem Volk mit meinem Leben bezahlen. Und ich kann Sie versichern, dass ich die Gewissheit habe, dass nichts verhindern kann, dass die von uns in das edle Gewissen von Tausenden und Abertausenden Chilenen ausgebrachte Saat aufgehen wird. Sie haben die Gewalt. Sie können zur Sklaverei zurückkehren. Aber man kann weder durch Verbrechen noch durch Gewalt die gesellschaftlichen Prozesse aufhalten. Die Geschichte gehört uns. Es sind die Völker, die sie machen. Werktätige meines Vaterlandes, ich möchte euch danken für die Treue, die ihr immer bewiesen habt. Für das Vertrauen, das ihr in einen Mann gesetzt habt, der nur der Dolmetscher der großen Bestrebungen nach Gerechtigkeit war. Der sich in seinen Erklärungen verpflichtet hat, die Verfassung und das Gesetz zu respektieren und der seiner Verpflichtung treu war. Dies sind die letzten Augenblicke, in denen ich mich an Sie wenden kann, damit Sie die Lehren aus den Ereignissen ziehen können. Das Auslandskapital, der mit der Reaktion verbündete Imperialismus, haben ein solches Klima geschaffen, dass die Streitkräfte mit ihren Traditionen brechen. Mit den Traditionen, die ihnen von General Schneider gelehrt und von Kommandant Araya bekräftigt wurden. Beide wurden Opfer derselben Gesellschaftsschicht.

verteidigen. Ich wende mich vor allem an die bescheidene Frau unserer Erde, an die Bäuerin, die an uns glaubte, an die Arbeiterin, die mehr arbeitete, an die Mutter, die unsere Fürsorge für die Kinder kannte. Ich wende mich an die Angehörigen der freien Berufe, die eine patriotische Verhaltensweise zeigten, an diejenigen, die vor einigen Tagen gegen den Aufstand kämpften, der von den Berufsvereinigungen, den Klassenvereinigungen angeführt wurde. Ich wende mich an die Jugend, an diejenigen, die gesungen haben, die ihre Freude und ihren Kampfgeist zum Ausdruck brachten. Ich wende mich an den chilenischen Mann, an den Arbeiter, an den Bauern, an den Intellektuellen, an diejenigen, die verfolgt werden. Denn der Faschismus zeigt sich bereits seit vielen Stunden in unserem Land. In den Terrorattentaten, in den Sprengungen von Brücken und Eisenbahnen, in der Zerstörung von Öl- und Gasleitungen. Die Geschichte wird über sie richten. Radio Magalan wird sicherlich zum Schweigen gebracht werden und der ruhige Ton meiner Stimme wird sie nicht mehr erreichen. Das macht nichts. Sie werden sie weiterhören. Ich werde immer mit ihnen sein und ich werde zumindest die Erinnerung an einen würdigen Menschen hinterlassen. Das Volk muss sich verteidigen, aber nicht opfern. Das Volk darf sich nicht unterkriegen oder vernichten lassen. Es darf sich nicht demütigen lassen. Werktätige meines Vaterlandes, ich glaube an Chile und sein Schicksal. Es werden andere Chilenen kommen. In diesen düsteren und bitteren Augenblicken, in denen sich der Verrat durchsetzt, sollen sie wissen, dass sich früher oder später sehr bald erneut

0: gefragt, wieder was gefunden. Hast du was gefunden? Ein Stein im Schuh. Ein Stein im Schuh.
1: Stein im Schuh eben. Moment.
0: Okay, 1, 2.

Verborgenen tobt seit Jahrtausenden ein blutiger Krieg zwischen Gut und Böse. Die Menschheit allein ist zu schwach, die entseelte Dunkelheit zu besiegen. Doch in Zeiten größter Verzweiflung wird eine Kämpferin geboren, die sich tapfer den Dämonen und Mächten der Finsternis entgegenstellt. Jene Kriegerin ist die Tochter des Lichts, die mit ihrer Kraft gegen die erbarmungslosen Bestien der Hölle antreten muss. Sie nimmt sich selbst nicht ganz so ernst, aber ihre Feinde sollten dies besser tun. Begleiten wir die Tochter des Lichts auf seinem Weg. Ihr Name ist Jack Slaughter.

0: Jack Adrian Slaughter hat schon sein ganzes Leben lang das Gefühl, auf eine spezielle Art etwas Besonderes zu sein. Doch mit seinen 25 Jahren hat er bislang nicht viel erreicht. Er ist zwar sportlich, taucht gerne, ist ein leidenschaftlicher Liebhaber und sieht wirklich gut aus, doch hat er außer seinem Highschool-Abschluss nicht gerade viel vorzuweisen. Jack arbeitet im Lucky Hunter, einem Geschäft für Sportartikel und Anglerbedarf, im größten Einkaufszentrum von Jacksonville. Die California Pine Mall liegt am östlichen Rand der Stadt und beherbergt einige interessante Geschäfte.
1: Öde, langweilig. Noch 2 Stunden bis zur Mittagspause.
2: Mr. Slaughter, wo haben Sie sich denn versteckt?
1: Miss Albright, meine Lieblingsnachbarin. Hallo, Miss Albright, ich bin hier drüben in der Waffenabteilung.
2: Guten Tag, Mr. Slaughter.
1: Ja, hallo.
2: Ich wollte Sie daran erinnern, dass Sie diese Woche mal wieder auf dem Putzplan stehen. Ich wäre Ihnen sehr verbunden, wenn Sie dieses Mal das Treppenhaus auch wirklich putzen würden.
1: Ja, vielen Dank für die Erinnerung.
2: Ja, gerne.
1: Das hätte ich fast vergessen. Sind Sie wirklich deshalb hierher gekommen oder wollen Sie sich endlich eine Pumpgun kaufen? Ha? Wir leben in einer gefährlichen Welt. Jeder Mann und jede Frau sollte heute eine Waffe haben. Für eine Dame wie Sie wäre diese Mossberg 590 Pumpgun ideal. Hier, sehen Sie. Ich habe auch so eine. Die ist absolut idiotensicher. Einmal durchladen, zack, zielen und den Schurken umnieten. Absolut groovy.
2: Mr. Slaughter,
1: ja?
2: Ich habe schon Waffen benutzt, da waren Sie noch Quark im Schaufenster. Mhm. Sie müssen mir nichts erklären und verkaufen schon gar nicht. Deswegen bin ich nicht hergekommen. Ich habe hier etwas für Sie.
1: Ein Geschenk für mich? Das wäre jetzt aber nicht nötig gewesen. Ich habe doch gar nicht Geburtstag.
2: Das Päckchen ist doch nicht von mir. Das wurde heute Morgen bei mir für Sie abgegeben.
1: Ja.
2: Da ich sowieso in die Mall wollte, habe ich es Ihnen gleich mitgebracht.
1: Oh, danke.
2: Hier, bitteschön. Aber merken Sie sich, ich bin nicht Ihr persönlicher Paketdienst.
1: Ja. Oh, das ist aber merkwürdig. Auf dem Päckchen ist überhaupt kein Paketschein und der Absender fehlt auch. Da steht lediglich mein Name drauf. Schöne Handschrift. Wahrscheinlich von einer unbekannten Verehrerin.
2: Wie Sie meinen. Auf Wiedersehen.
1: Danke schön, Miss Albright.
0: Für Professor Mangrove geht der Tag genauso unerfreulich weiter, wie er schon begonnen hat. Er bekommt überraschend Besuch von seinem Geldgeber General Custer. Was niemand weiß, die Regierung zahlt der Uni von Jacksonville das Geld für Professor Mangroves Forschungen. General Custer ist der Befehlshaber des geheimen Psi-Korps der amerikanischen Streitkräfte. Unter ihm wurden die erfolgreichen Gedankenkontrollexperimente während des Kalten Krieges durchgeführt. Ende der 50er Jahre hat er Dr. Mangrove in Großbritannien entdeckt und ihn für die USA angeworben. Seither arbeitete Professor Mangrove unter dem Deckmantel eines Lehrauftrags an der Uni von Jacksonville für General Custer. Gemeinsam konnten sie einige interessante Erfolge im Psi-Bereich verzeichnen.
3: Mein lieber Mangrove, wie geht es mit Ihren Forschungen voran? Hat sich seit meinem letzten Besuch etwas Neues ergeben?
4: Ich darf sagen, General, ich stehe kurz vor dem Durchbruch.
3: Ah.
4: Ja, noch etwa 2 bis 3 Monate. Und ich kann Ihnen den Beweis auf einem silbernen Tablett servieren.
3: Das sagen Sie mir nun schon seit einem ganzen Jahr. Ich muss meinen Vorgesetzten endlich greifbare Ergebnisse präsentieren. Ach, wo ist denn eigentlich Ihre reizende Assistentin? Ich lege auch großen Wert auf Ihre Einschätzung.
4: Dr. Novak steht leider nicht mehr zur Verfügung. Sie müssen mit mir allein Vorlieb nehmen.
3: Sie haben sie doch nicht etwa gefeuert? Solch fähige Mitarbeiter wachsen nicht auf Bäumen.
4: Also um ganz ehrlich zu sein,
3: ja?
4: Kim hat gekündigt. Ja, stellen Sie sich vor, Sie will doch tatsächlich Spaß bei der Arbeit haben.
3: Also, das klingt alles gar nicht gut.
4: Ja.
3: Professor Mangrove, ich muss Ihnen leider mitteilen, dass meine Mittel immer knapper werden. Wir stehen anscheinend am Ende des Kalten Krieges. Die Kriegsführung ändert sich. Präsident Reagans Star Wars-Programm hat momentan oberste Priorität. Ich muss Ihnen die Gelder für Ihre Forschungen wegen nicht militärisch anwendbarer Ergebnisse ab sofort streichen.
4: Aber Da bricht ja alles über mir zusammen. Nein, nein, General, das wagen Sie nicht. Eines Tages, das schwöre ich Ihnen, werde ich beweisen, dass es Dämonen wirklich gibt. Und dann, mein lieber General, werden Sie schön blöd aus der Wäsche gucken. Sie, nein, Marionette. Nein.
3: Mein Gott, Professor, Sie sind ja vollkommen wahnsinnig. Selbst wenn Sie den Beweis dafür erbringen würden, was könnten wir damit anfangen? Sollen wir Monster anstatt Atomraketen auf den Feind schießen, um ihn mit einem Lachkrampf umzubringen?
4: So sehen Sie also meine Forschungen? Sie verstehen doch genauso wenig wie alle anderen!
3: Packen Sie so schnell wie möglich Ihre Sachen und verschwinden Sie hier. Sie sind aus den Diensten des Präsidenten der Vereinigten Staaten entlassen.
0: Das ist ein schwerer Schlag für Professor Mangrove. Sein Lebenswerk wird zerstört. Ohne die Gelder der Regierung kann er nicht weiterforschen. Doch seine Pechsträhne scheint nicht abzureißen. Basil Creeper stört den Professor einige Stunden später beim Packen.
4: Basil, meine Sprechstunde ist vorbei. Es wird sie auch nie wieder geben. Du bist echt der Letzte, den ich jetzt sehen will. Verschwinde!
5: Professor, es tut mir sehr leid. Ich bin untröstlich. Ich weiß gar nicht, wie ich es Ihnen sagen soll.
4: Was ist denn so verdammt wichtig, dass du mir noch weiter auf die Nerven gehst?
5: Es kam gerade in den Nachrichten. Ihr Bruder...
4: Mein Bruder! Das hat mir jetzt gerade noch gefehlt, ja? Hat David schon wieder einen Preis für seine medizinischen Forschungen erhalten? Herrgott nochmal, das ist doch nichts Neues. David ist immer erfolgreich in dem, was er tut.
5: Ihr Bruder ist tot.
4: Was? Nein. Das glaube ich jetzt nicht.
5: Er hat sich umgebracht. Er wurde erhängt in seinem Herrenhaus gefunden.

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Und Radha sagt,

immer suche ich dich, Krishna, du leuchtender Spiegel, du Sinn, ganzer Sinn meiner Liebe, dich zu verlieren und dazu wissen, dass ich nur dich verlor und dass man in allen Zeiten, in allen Weiten ausschließlich nur dich zu verlieren vermag. 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

Liebste, nicht Widerschein meiner Augen, du meine Augenweide, Echo meiner Liebe, du meine Seele, mein Fleisch und mein Blut, ich erschuf die Irrgärten der Welten, alle Räume und Träume, die Labyrinthe der Räume der Träume, aus dem einzigen Grunde, mich in deiner Liebe, mich in meiner Liebe zu finden, wieder zu finden, immer da Liebe zu finden. Rada, Rada, deine Liebe, dein Glaube, deine Liebe zu deiner Liebe, so zwinge mich erst, Krishna zu sein, Krishna, der Schöpfer unserer Welt, der Schöpfer des Reigens, der Liebe, der Lust, aller Wonnen, des Reigens, der Lust, alle Wonnen, alle Wonnen, alle Wonnen der Wonnen.

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Das Telefon, Astrid und ich. Ein authentisches Telekommunikationserlebnis. Das Telefon läutet aufdringlich in meinen Tagtraum hinein. Widerwillig fische ich nach dem Hörer und gebe ein gereiztes Knurren von mir. Ja? Am anderen Ende der Leitung antwortet eine fremde, dunkle Frauenstimme. Ja, hier ist Astrid. Ich kenne in dieser Stadt niemanden mit diesem Namen. Aus einer Laune heraus entschließe ich mich zu einem aufgeschlossenen »Hallo, Astrid«. Vorwurfsvoll springt mich ihre Stimme an. »Mensch, wo warst du denn gestern?« »Hör mal, ich glaube, du bist falsch verbunden«, antworte ich. Stille schwappt durch die Fernsprechkabel. Aus irgendeinem Grund warte ich auf eine weitere Regung von ihr. »Robert?«, fragt sie schließlich, immer noch zweifelnd. »Nee, nicht Robert«, sage ich, woraufhin Astrid abrupt das Gespräch beendet. Als nur wenig später das Läutwerk schon wieder in Aktion tritt, ist mir von vornherein klar, dass sich Astrid nochmals an die Strippe gehängt hat. »Bist du's, Astrid?«, frage ich, bevor sie mit einem zaghaften »Ja, ich« ansetzt. Einigermaßen ungehalten mache ich ihr deutlich, dass bei mir wirklich kein Robert zu finden ist. »Du hast offensichtlich die falsche Nummer erwischt.« Sie ist verwirrt. »Die falsche Nummer? Wieso? Wieso habe ich die falsche Nummer?« »Also, tut mir leid, du bist falsch verbunden, okay?« Ich lasse den Hörer zurück auf die Gabel gleiten. Eine knappe halbe Stunde bleibt es ruhig, hüllt. Sie hält es scheinbar für das Beste, sich still zu verhalten und auf jedes Geräusch zu lauschen, das ihren Robert bei mir verraten könnte. Sie weiß

erwischt, sagt sie. Hör mal, Astrid, ich bin nicht dein Robert. Oh, macht sie enttäuscht und dann ganz betreten. Entschuldige, habe ich dich geweckt? Schon gut, ist okay. Ciao, sage ich noch und lasse den Hörer zurück auf die Gabel rutschen. Irgendwie konnte ich ihr nicht böse sein. Ich habe nie mehr von ihr gehört. Eigentlich schade. Sie hatte eine sehr sympathische Stimme, so klangvoll und weiblich.